0: Wird der Serienkarriere beendet.
1: Das kann auch nicht. Das war alles, das kann nicht. Das ist aber unbedingt.

0: Natürlich, Papa, das ich habe eine Sache, wo das heißt, nicht ein Bild über Tommy gesetzt. Oh, ich hätte mal viel gegessen, was ich zu dem Gärtchen wohl gegessen habe, das ist nicht.
1: Ich habe eine Sache, das ist.

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